0: millions, a half a million years ago.
1: People were instructed to button their clothes, stand straight, and not to eat noisily.
2: Die Menschen wurden angewiesen, ihre Kleider zuzuknöpfen, gerade zu stehen und geräuschlos zu essen.
3: Alles ganz starr geworden ist. Und er verhärtete sein Herz. Und Gott sah, dieser Mann, der gefällt mir.
4: Da war die Zeit.
3: Ich falle noch nie auf diesen Mann. Sie sind auch sehr egozentrische Herzen, oder nicht? Was bin ich? Was kann ich? Der, das und die Bären sich sind festgelegt, knallhart. Was blasen die denn? Machen die Volksmusik da unten? Oder? Es gab manche religiöse Komödien. Und Komödianten sterben nicht aus.